0: und innerviert.
1: Ich will darum nicht verdammt sein, um deinetwillen.

Besten Wohlkunft und Bekräftigung habe ich dies mit eigener Hand und mit meinem eigenen Blut unterschrieben. Meines Gedankens und Willens verknüpft, versiegelt und bezeugt. Subscriptio. Johann Faustus, der Erfahrene der Elementen und der geistlichen Doktor.

0: mein Fauste, ist nicht gut mit großen Herren und dem Teufel Kirschen essen. Sie werfen einem die Stiele ins Gesicht. Dein hoffärtiger Rössel aber hat dich geschlagen.
1: Du hast die Kunst, so dir Gott gegeben, verachtet. Die nicht mit mir genug lassen, sondern den Teufel so Gast entladen. Und hast die 24 Jahre gemeint, es sei alles gut, was geleistet, was dich der Geist berechte.
0: Dadurch wird der Teufel wie eine Katze in ein Schellen angehängt.
1: Sieh, du warst eine schöne Schöpfende Kreatur.
0: Aber die Rosen, solange man in Händen hält und daran riecht, die bleiben nicht. Das Brot, du gegessen hast, das Leben musst du singen. Verzieh bis auf den Kaffreuter, so wird man hoch vom Bühnen.
1: Was du verheißen hast, ist nicht ohne Ursache geschehen. Daneben hast du mich ein wenig voran mit mir genügen lassen, denn dir Gott beschuldigt hat, in allen deinen Tun und Wandel hast du nie keinen Teufelsfilm genannt. Der Habende schützt dich nun, der Gott ist der Teufel ist nur aber du in den Mund. So lass dir du meine Lehre und der Minderung zu Herzen gehen, die gleich vor Chef in Loren ist. Du solltest dir den Teufel nicht so wollen, wir Traubet haben, die Feier nur und Gottes auch verbund, auch ein Glocker und Müll.

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